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0: The clock is 3.
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0: mit 30 Minuten.
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2: What are some of your interests, some of your hobbies? So you said you did computer sciences.
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2: So is that...
3: I love coding and anything
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3: computers.
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3: So computers have many different languages and they understand...
2: That is cool.
3: They understand things in different languages like humans do.
2: Mm.
3: So when you code, you are writing out instructions for the computer in a specific language.
2: Mm-hmm. I thought that was very interesting because I never thought about a computer as having a language. And you said there's a few?
3: There's thousands.
2: There's thousands. So it's just like the human language, only this is in computer software. And so in order to code, you have to understand computer language. So it's like learning another language. So even though speaking English is your only language, or do you do a second language speaking?
3: I don't really speak any other languages.
2: Okay, so you do, but you do computer language.
3: Yep.
2: So it's still like you understand a few different languages, even though it's not the same. So when I speak Plotich, when I got Plottdeutsch there, die Kurse gleich verstehen. Right? Absolutely. So it's the same when it comes to computer language. If you start talking computer language or showing me that, it's like I'm looking at something completely, like, I have no idea what you're talking about. But it's wonderful. I thought it was really interesting to learn that computers have languages. So your hobby is coding. So you're actually going to school for what your hobby is?
3: Yes. Yeah, I am.
2: That's probably really great.
3: Yes, it is fun. But also I'm not learning a lot because I know a lot.
2: So you're not learning a lot because you already have a lot of this information.
3: Yeah.
2: How young were you when you realized that you have this gift of understanding?
3: I was really young because I have a memory of when we went to my grandfather's house, and I'd be on his computer typing out websites in the default like Notepad program.
2: Uh-huh.
3: And like they were really simple sites, but that's like my first memory of actually like programming and
2: Do you remember how old you were approximately?
3: I was probably like 7 or 8 years old.
2: That's crazy.
3: Yeah, it was really
2: that. Cool. So it's just this thing that you stumbled upon? That you just were really interested in what happens behind
3: it? Yeah, I was just really interested how, like, computers work and stuff like that. Mm-hmm. So.
2: Yeah, well, it's great that you can do. And I know more and more things are going that way, that we need to understand computers because a lot of things are computerized. Correct? You're looking at me like,
3: Yeah. Yeah.
2: As you can tell, I don't understand computer language very well. So that's wonderful that you have that background, that knowledge. So tell me a little bit about the process of finding out about this position here. It's a Canada Summers student job.
3: Canada Summer job.
2: There you go. And when you applied for here and just kind of that process.
3: So me and my dad were sitting in Starbucks. Mm. And he's a pastor at the local church, Elmer Evangelical Missionary Church.
2: Mm-hmm.
3: And he actually got an email from Hannah about the job position to announce at church. And I applied.
2: Yeah.
3: Like right then and then.
2: So was it what you were expecting?
3: Yeah.
2: It's hard to know, right? Because with a radio position, it's like, okay, what does that entail? What am I going to be able to do? Is it going to be boring?
3: I didn't think it would be boring. I think when I originally applied for the position, I didn't really think I'd be doing some of the like marketing stuff that I've kind of been doing. But other than that, I feel like a lot of it's what I expected.
2: Okay. So tell me a little bit about your experience just in general, because how much did you know about MCS, so Mennonite Community Services, before?
3: Absolutely nothing.
2: Even when you applied for the radio position, did you understand, like, how much have you, from then till now, understanding have you gained in your time here? You've been here with us for just, like, your 6 weeks is almost done.
3: Yeah. My 6 weeks is almost done. Well, basically everything I've learned about MCS in this time is new information for me because I didn't know anything about MCS.
2: Anything surprising, interesting, cool, or
3: just the amount of programs that we have here is like quite amazing in my opinion.
2: Mm-hmm.
3: And the volunteers and the staff that are here to help make them all happen is awesome.
2: Yeah. Have you learned any Plottdeutsche words yet?
3: We
2: need to put that on our list to finish this week, right? Make sure you at least understand one or two words, right? There's one song. Do you remember that song that you really enjoyed, though?
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2: CC.
3: 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That was Tiet Van Elise.
2: Yeah,
3: I do remember that song.
2: Yeah, that was one of your favorite. Because what? Tell us a little bit about some of the things you've been doing while you're here.
3: Yeah, so while I've been here, I've been going through the song library, mm-hmm. and I've been updating the songs just to improve some of the audio quality and stuff like that, mm-hmm. leveling up the volume so that all the songs are at the same volume,
2: mm-hmm.
3: have the same kind of quality and stuff like that. And so when I listened to that song quite a few times when I found it, and I've had it in the background playing a couple of times, so I've been working on some other stuff as well.
2: Mm-hmm. It is a good song.
3: I like it.
2: What would you say from your experience here is what you can take with you into, you know, because I'm assuming you're going back to school again, probably going to be looking for different types of opportunities, roles and stuff like that. So what do you think your experience here has taught you that you can take with you into life, you know, whichever direction you go?
3: Well, I think my experience here has taught me a lot about time management. I've not always been great at time management.
2: It's easy to lose track of time.
3: It is
2: right?
3: Really easy to lose track of time. So I've learned a lot about that, and I've also learned a lot about like the radio and stuff like that. So just kind of like how you run a radio station and stuff like that. just kind of how it works on the back end, what kind of software we use, how to use some of that software.
2: And you've been teaching us a lot about this stuff here too, right? Here we thought that you were going to come in and we would be able to teach you some stuff. I mean, there has definitely been some things, but you've also been a huge help here at the radio. So we're very, very thankful for that. My last question then is then, you know, what is the one thing that you're going to remember most fondly looking back at your time here with MCS and the radio?
3: I don't just get, like, the time, like, being in the office and stuff like that. It's really fun to be around here with people around and stuff like that. There's lots of people, like, around here, and it's kind of just fun to talk to people. And
2: yeah. They're good people here, right?
3: Yeah.
2: Yeah, I would agree. Oh, I really appreciate your time that you spent with us here, Joshua. And you are going back in September, right? Or no?
3: Yes, I'm going back to school in September.
2: Yeah. Well, we wish you all the best with that.

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Guten Abend, Jenja. Einen schönen Tag hier heute von dir. 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

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Und blieb nie schwierig. 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
1: 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Und sie erzählten ihnen und sprachen, wir sind in das Land gekommen und dass du uns sendest, und das fließt wirklich Milch und Honig darin. Und dies ist seine Frucht. Aber das Volk, das im Land wohnt, ist stark, und die Städte sind sehr fast und groß. Und wir sahen auch seine Enachstadt, die Amalekiter wohnen im Land der Negev, die Hethiter, Jebusiter, die Amoriter, aber wohnen im Bergland, in Kana, und die Kananiter, am Meer und entlang des Jordan. Caleb aber beschwichtigte das Volk gegenüber Mose und sprach, lass uns doch hinaufziehen und das Land einzunehmen, denn wir werden es gewiss bezwingen. Aber die Männer, die mit ihnen hinaufgezogen waren, sprachen, wir können nicht hinaufziehen gegen das Volk, denn es ist stärker als wir. Und sie brachten das Land, das sie erkündet hatten, im Vorhof bei dem Kennen Israel und sprachen, das Land, das wir durchzogen haben, um es auszukundschaften, ist ein Land, das seine Einwohner fress, und alles Volk, das wir darin sahen, sind Leute von hohen Wuchs. Wir sahen dadurch Riesen, Söhne Enochs, aus dem Riesengeschlecht, und wir waren in unseren Augen wie Heuschrecken, und ebenso waren wir auch in ihren Augen. 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

0: The clock is 12.
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2: Die Glocke ist 12 mit 30 Minuten.
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0: Die Glocke ist 3 mit 30 Minuten.
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Guten Abend, Tanja. Einen schönen Tag hier heute von dir. Wir haben die gute Nachtgeschichte verschlungen und die gute Nachtgeschichte von Tante Anna.

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0: 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Nun verabschiede ich mich von euch, ich wünsche euch einen gesegneten Tag, bleibt gesund und bleibt neugierig. 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
1: 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Mose, Kapitel 13, Vers 1, Vers 3, sag ich, und der Herr redete zu Moses und sprach, sende Männer aus, dass sie das Land Kanaan auskundschaften, dass ich den Kindern Israel geben will, Von jedem Stamm ihrer Väter soll ihr einen Mann schicken, lautere Felsen aus ihrer Mitte. Und Moses sandte sie aus in der Wüste Paran nach dem Befehl des Herrn, lautere Männer, die Häupter waren, unter den Kindern Israel. Hier sehen wir einmal ein Auftrag, was Gott geben wird und Mose. 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Und dann verschwindet, finde ich, dreideutig. Sag ich, nachdem sie das Land 40 Tage lang ausgekundschaftet hatten, kehrten sie zurück. Und sie gingen und kamen zu Moses und Aaron und zu der ganzen Gemeinde der Kinder Israel in die Wüste Paran. Kandach, sie brachten ihnen in der ganzen Gemeinde Bericht und ließen sie die Früchte des Landes sehen. Und sie erzählten ihnen und sprachen, wir sind in das Land gekommen und dass du uns sendest und das fließt wirklich Milch und Honig darin. Und dies ist seine Frucht. Aber das Volk, das im Land wohnt, ist stark und die Städte sind sehr fast und groß. Und wir sahen auch seine Enochstadt, die Amalekiter wohnen im Land der Negev, die Hethiter, Jebusiter, die Amoriter, aber wohnen im Bergland in Kana, und die Kananiter am Meer entlang des Jordan. Caleb aber beschwichtigte das Volk gegenüber Mose und sprach, lass uns doch hinaufziehen und das Land einzunehmen, denn wir werden es gewiss bezwingen. Aber die Männer, die mit ihnen hinaufgezogen waren, sprachen, wir können nicht hinaufziehen gegen das Volk, denn es ist stärker als wir. Und sie brachten das Land, das sie erkündet hatten, im Vorhof bei dem Kennen Israel und sprachen, das Land, das wir durchzogen haben, um es auszukundschaften, ist ein Land, das seine Einwohner fress, und alles Volk, das wir darin sahen, sind Leute von hohen Wuchs. Wir sahen dadurch Riesen, Söhne Enochs aus dem Riesengeschlecht, und wir waren in unseren Augen wie Heuschrecken, und ebenso waren wir auch in ihren Augen. Aber David, das wird hier so. 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Wir haben in den Augenbind Geschichten mit Mose, wo wir haben verlieren. 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Diese Dinge, was wir in Augenbind lesen dann, in Mose, Bika, in Josua, Björk, und so wieder, in den Propheten, die sind für uns geschrieben, die sind passiert für uns zum Vorbild. Und Kraktus und Korinther sagt auch, dort bin ich das Salz hier, wollen tun, was sie tun haben. Wir lesen auch in 2. 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Alle Schrift ist von Gott angegeben und nützlich zur Belehrung, zur Überführung, zur Zurechtweisung, zur Erziehung der Gerechtigkeit. Die ganze Schrift ist eins gegeben, auch diese, auch das alle Bund, ja, dort wir, dann wird nie Bund noch nicht, wie es geschrieben wird, das Neue Testament, das alte Testament ist uns gegeben, dass wir beliebt wollen, kennen euch, traurig gewesen wollen, und so wieder. 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Das Land ist wirklich sehr gut. Und sie loben das Land und sagen auch die Wahrheit, was Gott auch gesagt hat, das Land, ich will dir ein Land geben, wo Malz und Honig fließen wird. Und da haben diese Kundschafter auch gesehen, dass es wirklich so ein Land wird, wo es fruchtbar wird und sehr gut wird. Dann lese ich über Vers 28, aber das Volk, das im Land wohnt, ist stark und die Städte sind sehr fest und groß und wir sahen da auch Sinne in Oxstadt. 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

0: mit 30 Minuten.
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Wenn ihr dieses Programm mit dem Sehen seid, lasst uns doch weiter. Wir danken für jene Gebete und finanzielle Unterstützung, die uns das möglich macht, Gott sein Wort auszustrahlen. Möcht Gott uns richtig segnen. 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

0: 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Ich will euch erquicken. Nehmet auf euch mein Joch und lernet von mir, denn ich bin sanftmütig und von Herzen demütig, so werdet ihr Ruhe finden für eure Seelen. Denn mein Joch ist sanft und meine Last ist leicht. 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